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1: Im Studio Tina Schabenstiel, guten Morgen. Die G7-Staaten schließen heute ihre Beratungen über Wege zu einem nachhaltigen Wirtschaftswachstum ab. Dabei spielen auch die Belastungen der Weltwirtschaft durch den Iran-Krieg eine Rolle. Die Staats- und Regierungschefs wollen zudem den Druck auf Russland erhöhen, um so ein Ende des Ukraine-Krieges zu bewirken. Der Investitionsstau in den Städten und Gemeinden in Deutschland ist so hoch wie noch nie. Das geht aus einer aktuellen Befragung von Kammereien im Auftrag der Förderbank KfW hervor. Demnach beträgt der Investitionsrückstand geschätzt rund 231 Milliarden Euro. Die neue Jugendaktionsfläche am Oberen Wörthersee in Nürnberg wurde letzten Freitag offiziell eröffnet. Der Servicebetrieb Öffentlicher Raum Nürnberg hat die Fläche an der Kreuzung Dr. Carlo Schmidt und Dr. Gustav Heinemann Straße umfassend neu gestaltet. Dort gibt es nun neue Möglichkeiten für Sport, Aufenthalt und Bewegung. Bei der Fußball-Weltmeisterschaft hat Argentinien 3:0 gegen Algerien gewonnen. Alle Tore sind dabei Lionel Messi zuzuschreiben. Norwegen konnte das Spiel gegen den Irak mit 4:1 für sich entscheiden. Und auch Frankreich konnte 3:1 gegen Senegal überzeugen. Das waren die Max-Neo-Schlagzeilen. Die nächsten ausführlichen Nachrichten gibt es dann in einer Stunde.
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1: Im Studio vom Winter. Guten Tag. Die G7-Staaten werden ihren dreitägigen Gipfel heute Nachmittag abschließen. Zuvor werden Bundeskanzler Friedrich Merz und die anderen Staats- und Regierungschefs noch über nachhaltiges Wirtschaftswachstum beraten. Dabei soll es um Entlastung für hochverschuldete Schwellen- und Entwicklungsländer gehen. Ein weiteres Thema ist der Umgang mit künstlicher Intelligenz. Die G7-Staaten wollen die Technologie sicher, schnell und effizient nutzbar machen. Gestern haben sich noch die Vertreter der G7 bereits darauf verständigt, den Druck auf Russland im Ukraine-Krieg weiter zu erhöhen und die Sanktionen auch im Öl- und Gassektor zu verschärfen. Die Investitionsrückstände in deutschen Städten und Gemeinden hat ein neues Hochstand erreicht. Nach einer aktuellen Befragung von Kämmereien im Auftrag der Förderbank KfW liegt er geschätzt bei rund 231 Milliarden Euro. Das Geld wäre nötig, um Straßen, Schulen und Sporthallen instand zu setzen. Besonders groß ist der Rückstand bei Schulen sowie bei Straßen und der Verkehrsinfrastruktur. In diesem Jahr haben die Kommunen laut der Umfrage rund 50 Milliarden Euro für Investitionen eingeplant. Viele Städte und Gemeinden gehen aber nicht davon aus, dass das Sondervermögen des Bundes für zusätzliche Investitionen sorgen wird. Die KfW stellt fest, dass sie die kommunale Finanzlage weiter spürbar verschlechtert hat. Sie legt deshalb an, die Verteilung der Steuereinnahmen zwischen Bund und Länder und Kommunen anzupassen. Die neue Jugendaktionsfläche wurde am Oberen Wörthersee in Nürnberg am Freitag offiziell eröffnet. Der Servicebetrieb Öffentlicher Raum Nürnberg hat die Fläche an der Kreuzung Dr. Carlo-Schmidt-Straße und Dr. Gustav-Heinemann-Straße umfassend neu gestaltet. Dort gibt es neue Möglichkeiten für Sport, Aufenthalt und Begegnung. Oberbürgermeister Markus König hat gemeinsam mit Bürgermeister Andreas Kriegelstein, Bildungsreferentin Cornelia Trinkel und Sozialreferentin Elisabeth Fries die neu gestaltete Anlage vorgestellt. Bei dem Programm haben die verschiedenen Organisationen und Einrichtungen mitgewirkt, wie Markus König erklärte.
2: Wir haben sogar das partizipativ gemacht. Wir haben die Bürgervereine gefragt. Wir haben einmal den Bürgerverein St. Jobs allen Stegen hier. Wir haben den Bürgerverein Wörth, das ist so ein bisschen die Grenze. Wir haben aber auch die jungen Leute gefragt und haben gesagt, hey, lasst uns doch gemeinsam diese Fläche gestalten. Das ist für uns auch wichtig, weil wir glauben, wenn die Menschen mitmachen und Jugendliche mitmachen, selber gestalten können, dann ist es ja auch eine Stärkung unserer Demokratie. Man kann mitbestimmen und dann erhaltet man vielleicht auch diese Fläche länger und man nimmt auch da ganz anders oder man geht anders mit den Dingen auch um.
1: Lionel Messi hat mit 3 Treffern gegen Algerien den WM-Torrekord von Miroslav Klose eingestellt. Der Argentinier steht nun bei 16 Toren bei Weltmeisterschaften. Titelverteidiger Argentinien gewann seinen Auftaktspiel gegen Algerien mit 3:0. Auch Österreich ist mit einem Sieg in das Turnier gestartet und hat Jordanien mit 3:1 geschlagen. Norwegen gewann gegen den Irak deutlich mit 4:1. Und der Mitfavorit Frankreich besiegte den Senegal zum Auftakt mit 3:1. Das waren die Nachrichten mit Max Neo. Die nächsten Nachrichten gibt es dann in einer Stunde.
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1: Im Studio Fabian Winter, guten Tag. Die G7-Staaten werden ihren dreitägigen Gipfel heute Nachmittag abschließen. Zuvor werden Bundeskanzler Friedrich Merz und die anderen Staats- und Regierungschefs noch über nachhaltiges Wirtschaftswachstum beraten. Dabei soll es um Entlastung für hochverschuldete Schwellen- und Entwicklungsländer gehen. Ein weiteres Thema ist der Umgang mit künstlicher Intelligenz. Die G7-Staaten wollen die Technologie sicher, schnell und effizient nutzbar machen. Gestern haben sich die Vertreter der G7 bereits darauf verständigt, den Druck auf Russland im Ukraine-Krieg weiter zu erhöhen und die Sanktionen auch im Öl- und Gassektor zu verschärfen. Künstliche Intelligenz verstärkt die Berufsängste von Jugendlichen in Bayern. Das hat eine Sinus-Jugendstudie aus dem letzten Jahr im Auftrag der BARMER ergeben. Demnach sehen 23% der Jugendlichen ihre beruflichen Pläne durch KI gefährdet. Der Wert hätte 2 Jahre zuvor noch bei 18% gelegen. Knapp über die Hälfte der Befragten hatten angegeben, KI regelmäßig oder täglich zu nutzen. Der BARMER Landesgeschäftsführer Alfred Kinzhofer hat betont, wie wichtig es ist, dass Jugendliche frühzeitig den Umgang mit künstlicher Intelligenz lernen. Der Investitionsrückstand in den deutschen Städten und Gemeinden hat einen neuen Höchststand erreicht. Nach einer aktuellen Befragung von Kämmerein im Auftrag der Förderbank KfW liegt der geschätzt bei rund 231 Milliarden Euro. Das Geld wäre nötig, um Straßen, Schulen und Sporthallen instand zu setzen. Besonders groß ist der Rückstand bei Schulen sowie bei Straßen und Verkehrsinfrastruktur. In diesem Jahr haben die Kommunen laut der Umfrage rund 50 Milliarden Euro für Investitionen eingeplant. Viele Städte und Gemeinden gehen aber nicht davon aus, dass das Sondervermögen des Bundes für zusätzliche Investitionen sorgen wird. Die KfW stellt fest, dass sich die kommunale Finanzlage weiter spürbar verschlechtert hat. Sie regt deshalb an, die Verteilung der Steuereinnahmen zwischen Bund, Länder und Kommunen anzupassen. Lionel Messi hat mit 3 Treffern gegen Algerien den WM-Torrekord von Miroslav Klose eingestellt. Der Argentinier steht nun bei 16 Toren bei Weltmeisterschaften. Titelverteidiger Argentinien gewann sein Auftaktspiel gegen Algerien mit 3:0. Auch Österreich ist mit einem Sieg in das Turnier gestartet und hat Jordanien mit 3:1 geschlagen. Norwegen gewann gegen den Irak deutlich mit 4:1 und Mitfavorit Frankreich besiegte den Senegal zum Auftakt mit 3:1. Das waren die Max Neo Nachrichten. Die nächsten Nachrichten gibt es dann in einer Stunde.
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1: Im Studio Fabian Winter, guten Tag. Die G7-Staaten werden ihren dreitägigen Gipfel heute Nachmittag abschließen. Zuvor werden Bundeskanzler Friedrich Merz und die anderen Staats- und Regierungschefs noch über nachhaltiges Wirtschaftswachstum beraten. Dabei soll es um Entlastung für hochverschuldete Schwellen- und Entwicklungsländer gehen. Ein weiteres Thema ist der Umgang mit künstlicher Intelligenz. Die G7-Staaten wollen die Technologie sicher, schnell und effizient nutzbar machen. Gestern haben sich die Vertreter der G7 bereits darauf verständigt, den Druck auf Russland im Ukraine-Krieg weiter zu erhöhen und die Sanktionen auch im Öl- und Gassektor zu verschärfen. Künstliche Intelligenz verstärkt die Berufsängste von Jugendlichen in Bayern. Das hat eine Sinus-Jugendstudie aus dem letzten Jahr im Auftrag der Barmer ergeben. Demnach sehen 23% der Jugendlichen ihre beruflichen Pläne durch KI gefährdet. Der Wert hätte 2 Jahre zuvor noch bei 18% gelegen. Knapp über die Hälfte der Befragten hatten angegeben, KI regelmäßig oder täglich zu nutzen. Der Barmer Landesgeschäftsführer Alfred Kinzhofer hat betont, wie wichtig es ist, dass Jugendliche frühzeitig den Umgang mit künstlicher Intelligenz lernen. Kosmetikprodukte mit bestimmten gefährlichen Chemikalien werden in der EU künftig länger verkauft. Darauf geeinigt haben sich das Europaparlament und der Rat der EU-Länder. Betroffen sind Kosmetika mit Stoffen, die als krebserregend, erbgutgefährdend oder fortpflanzungsschädigend eingestuft sind. Für solche Produkte wird es künftig Übergangsfristen geben. Wenn Hersteller keine weitere Verwendung beantragen, dürfen betroffene Produkte nach Beginn des Verbots nach 6 Monaten neu auf den Markt gebracht werden. Nach 12 Monaten dürfen sie dann nicht mehr verkauft werden. Die EU will Unternehmen damit mehr Zeit für die Umstellung geben und gefährliche Stoffe zugleich schneller aus Kosmetika verdrängen als zunächst von der EU-Kommission vorgeschlagen. Lionel Messi hat mit 3 Treffern gegen Algerien den WM-Torrekord von Miroslav Klose eingestellt. Der Argentinier steht nun bei 16 Toren bei Weltmeisterschaften. Titelverteidiger Argentinien gewann sein Auftaktspiel gegen Algerien mit 3:0. Auch Österreich ist mit einem Sieg in das Turnier gestartet und hat Jordanien mit 3:1 geschlagen. Norwegen gewann gegen den Irak deutlich mit 4:1 und Mitfavorit Frankreich besiegte den Senegal zum Auftakt mit 3:1. Das waren die Max Neo Nachrichten. Die nächsten Nachrichten gibt es dann in einer Stunde.
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2: Wir haben heute einen Mix aus Sonne und Wolken bei aktuell 26 Grad. Es kann jetzt auch noch vereinzelt zu Regenschauern kommen, aber es bleibt dann am Nachmittag überwiegend trocken bei Werten bis zu 27 Grad. Auch der Abend wird mild und wolkig bei Werten um die 20 Grad. Morgen knacken wir dann die 30 Grad Grenze mit Sonne und Wolken von bis zu 32 Grad.
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2: Auf der A6 Halle Leipzig Richtung Nürnberg zwischen Kreuz Nürnberg und Nürnberg-Fischbach. Hier Gefahr durch Gegenstände auf der Fahrbahn.
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2: In Nürnberg auf dem Bierweg, auf der Erlanger Straße, auf der Schnieglinger Straße, in Fürth auf der Würzburger Straße und in Erlangen auf der Steudacher Straße und auf dem Herzogenauracher Damm. Falls ihr noch was gesehen habt, Staus oder Blitzer, dann klingelt einfach durch oder schreibt uns eine WhatsApp. Die Nummer ins Studio, das ist die 0911 810 9000, oder schreibt uns auch gerne über die Max Neo App. Damit wünsche ich euch eine gute, aber vor allem auch sichere Fahrt.
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2: Mit Tina. Hallo und herzlich willkommen zu unserer gemeinsamen Mittagspause hier auf Max Neo. Großbritannien plant ja aktuell ein Social-Media-Verbot für alle Kinder und Jugendliche unter 16 Jahren. Ganz nach dem Beispiel von Australien. Aber die Plattformen haben ja eigentlich nicht nur Schlechtes an sich, sie können Künstlern vor allem dabei helfen, eine Reichweite aufzubauen. So auch für die Band Culture Wars. Und das hat dazu geführt, dass sie jetzt mit ihrem allerersten Album am Start sind. Mehr dazu aber gleich. Den Anfang in die Stunde macht Zino mit 3 Stück Zucker. Ich wünsche euch eine wundervolle Mittagspause.

0: Max Neo Auszeit um 11:45 mit Tina. Ja, TikTok, Insta und Co. Viele verteufeln das ja, aber für manche kann es halt eben auch das Sprungbrett für die Karriere sein. So auch für die Band Culture Wars. Und jetzt sind sie mit ihrem allerersten Album Don't Speak am Start.
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0: Und da gibt es 12 Songs voller 90s Rock mit elektronischen Beats. Es geht um Musik, die stark emotional und vor allem tanzbar ist. Aber auch die Gefühle kommen hier nicht zu kurz. In Typical Ways geht es um Unsicherheit und den Wunsch, verstanden zu werden. Das Lied zeigt, wie wir oft einfach mal was tun oder einfach handeln, auch wenn wir es eigentlich anders machen wollten. Aus unserem Album der Woche, Don't Speak von Culture Wars, Typical Ways.

0: 1:30, ihr hört die Max-Neo-Auszeit. Das Wetter wird zwar langsam wieder so richtig sommerlich, am Wochenende wird es ja über 30 Grad, aber ich finde, jedes Wetter ist Kinowetter und da habe ich jetzt einen Tipp für euch und zwar für einen neuen Animationsfilm, der heißt Zombies im Zoo. Ja, eines Nachts fällt nämlich ein Meteor in den Zoo von Culpeper. Durch den Einschlag kommt ein Virus frei. Dieses Virus macht die lieben Tiere zu grünen und sehr hungrigen Monstern. Eine Wölfin tut sich dann zusammen mit einem Berglöwen. Ihnen schließen sich immer mehr Tiere an, die noch normal geblieben sind.
1: Hallo, ich bin ein Zwergflusspferd. Oder vielleicht doch nicht. Ich bin ein Wal. War nur Spaß. Ich bin wirklich ein Zwergflusspferd. Aber hey, falls ihr meine Herde seht, sagt denen bloß nicht, dass ihr mich gesehen habt. Ich darf nämlich nicht mehr raus, wenn es dunkel wird. Ah, ich weiß. Sagt ihnen einfach, ihr hättet einen Wal gesehen.
2: Was machen wir jetzt mit ihr?
3: Was meinst du?
2: Sie ist doch ein Jungtier. Alleine schafft sie das nie.
1: Also, was habt ihr gesehen? Nur ein Wal. Ja. Du bist groß und voll hässlich.
0: Die Gruppe will den Zoo retten und alle Tiere wieder normal machen. Das ist eine schwere und gefährliche Aufgabe. Aber sie geben nicht auf. Obwohl es sich um eine Tier-Zombie-Apokalypse handelt, ist der Film natürlich für die ganze Familie geeignet. Der Film besitzt leichte Horrorelemente, ist aber immer lustig und auch clever inszeniert. Zombies oder Zombies im Zoo, also mit 2 O, läuft seit letzter Woche in den Kinos. Jetzt auf Max Neo natürlich wieder Musik und die kommen jetzt von James Vincent McMorrow mit Give Up.

0: 1995
1: von Madsen hier in der Max Neo Auszeit. Und von den 90ern gehen wir mal zurück in die 80er. Ja, und die waren für Rick Astley das große Jahrzehnt seiner Karriere. Aber auch das Jahr 2016 wird er wohl nie vergessen. Kurz nach seinem 50. Geburtstag hat er sich aus dem Studio gemeldet und singend verkündet, dass er an seinem ersten regulären neuen Album seit 15 Jahren arbeitet.
2: Hello there, how you doing? I hope you're doing fine. I'm trying to finish my album, baby. To get it done in time.
1: Und dann hat dieses Album mit dem Titel 50 heute vor genau 10 Jahren völlig unerwartet die Spitze der englischen Charts erobert.
3: Today's a very special day because evidently I've got the number one album this week. I've already had one glass of champagne to celebrate and I'm aiming to have a few more.
1: Ein Nummer-1-Album in den britischen Charts. Das war ihm zuletzt fast 30 Jahre davor mit seinem Debütalbum Whenever You Need Somebody gelungen. Da waren aber auch Single-Hits drauf wie Never Gonna Give You Up, Together Forever oder Whenever You Need Somebody. So wie die Ballade When I Fall in Love.

Patrick Essen ist übrigens gerade auf Tour und kommt dabei auch in circa 3 Wochen nach Deutschland. Am Dienstag, den 7. Juli, ist er in München und einen Monat später auch in Köln. Wir haben jetzt hier bei Max Neo seine erste Single aus seinem letzten Nummer 1 Album 50. Das war nämlich Keep Singing.

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2: Im Studio Fabian Winter, guten Tag. Norwegens Kronprinzessin Mette-Marit hat in Oslo eine Lungentransplantation erhalten. Der Eingriff ist nach Angaben des Königshauses bisher erfolgreich verlaufen. Die 52-Jährige soll noch mehrere Wochen im Krankenhaus bleiben. Dort werden ihr Medikamente eingestellt, mögliche Komplikationen behandelt und die Reha vorbereitet. Mette-Marit leidet seit 2018 an Lungenfibrose, bei der das Gewebe in der Lunge zunehmend vernarbt. Ihr Zustand hat sich zuletzt deutlich verschlechtert. Sie hat deswegen seit knapp 2 Wochen auf der Warteliste für eine Transplantation gestanden. Künstliche Intelligenz verstärkt die Berufsängste von Jugendlichen in Bayern. Das hat eine Sinus-Jugendstudie aus dem letzten Jahr im Auftrag der Barmer ergeben. Demnach sehen 23% der Jugendlichen ihre beruflichen Pläne durch KI gefährdet. Der Wert hätte 2 Jahre zuvor noch bei 18% gelegen. Knapp über die Hälfte der Befragten hatten angegeben, KI regelmäßig oder täglich zu nutzen. Der Barmer Landesgeschäftsführer Alfred Kinzhofer hat betont, wie wichtig es ist, dass Jugendliche frühzeitig den Umgang mit künstlicher Intelligenz lernen. Kosmetikprodukte mit bestimmten gefährlichen Chemikalien werden in der EU künftig länger verkauft. Darauf geeinigt haben sich das Europaparlament und der Rat der EU-Länder. Betroffen sind Kosmetika mit Stoffen, die als krebserregend, erbgutgefährdend oder fortpflanzungsschädigend eingestuft sind. Für solche Produkte wird es künftig Übergangsfristen geben. Wenn Hersteller keine weitere Verwendung beantragen, dürfen betroffene Produkte nach Beginn des Verbots nach 6 Monaten neu auf den Markt gebracht werden. Nach 12 Monaten dürfen sie dann nicht mehr verkauft werden. Die EU will Unternehmen damit mehr Zeit für die Umstellung geben und gefährliche Stoffe zugleich schneller aus Kosmetika verdrängen als zunächst von der EU-Kommission vorgeschlagen. Lionel Messi hat mit 3 Treffern gegen Algerien den WM-Torrekord von Miroslav Klose eingestellt. Der Argentinier steht nun bei 16 Toren bei Weltmeisterschaften. Titelverteidiger Argentinien gewann sein Auftaktspiel gegen Algerien mit 3:0. Auch Österreich ist mit einem Sieg in das Turnier gestartet und hat Jordanien mit 3:1 geschlagen. Norwegen gewann gegen den Irak deutlich mit 4:1 und Mitfavorit Frankreich besiegte den Senegal zum Auftakt mit 3:1. Das waren die Max Neo Nachrichten. Die nächsten Nachrichten gibt es dann in einer Stunde.
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3: Die Sonne zeigt sich immer wieder, aber es ist auch ziemlich wolkig. Es kann auch jetzt noch vereinzelt zu Regenschauern kommen. Das Ganze bei aktuell 26 Grad. Aber es bleibt dann den Nachmittag überwiegend trocken bei Werten von bis zu 27 Grad. Auch der Abend wird mild und wolkig bei Werten um die 20 Grad. Morgen knacken wir dann die 30 Grad Grenze mit Sonne und Wolken von bis zu 32 Grad.
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3: Hier ist gerade nichts los und ihr habt freie Fahrt.
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3: In Nürnberg auf dem Bierweg, auf der Erlanger Straße, auf der Schnieglinger Straße, auf der Ödenberger Straße und auf der Bayernstraße. In Fürth blitzt es auf der Würzburger Straße, auf der Facher Straße und auf der Schwabacher Straße. In Erlangen auf der Steudacher Straße und am Herzogenauracher Damm. Falls ihr noch was gesehen habt, Staus oder Blitzer, dann klingelt einfach durch oder schreibt uns eine WhatsApp. Die Nummer in Studio, das ist die 0911 810 9000 oder schreibt uns auch gerne über die Max Neo App. Damit wünsche ich euch eine gute, aber vor allem auch sichere Fahrt.
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3: Mit Tina. Hallo und Hallöchen an diesem frühen Nachmittag hier auf Max Neo. Der Sommer kommt endlich wieder zurück und mit dem Sommer verbinde ich sehr viele gute Erinnerungen. Sei es Urlaub, Freibad oder allein die 6 Wochen Sommerferien. Wir haben mal bei euch nachgefragt, was euch sofort zurück in die Kindheit katapultiert. Eure Antworten, die gibt's gleich. Den Anfang in die Stunde macht Smash Into Pieces mit Hollow. Ich wünsche euch einen wundervollen Nachmittag.

0: Ihr hört die Maxneo Auszeit mit Tina. Wir spulen jetzt mal hier bei Maxneo in die Zeit zurück. Was bringt euch sofort zurück auf den Pausenhof, ins Kinderzimmer oder auch nur in Omas Garten? Wir steigen mal ein in eine kleine Zeitmaschine in Richtung Kindheit und wollten mal wissen, was euch da sofort zurückkatapultiert.
1: Der Geruch von so einem Schrebergarten. Also irgendwie so die Mischung aus Blumen, Gras und vielleicht noch sowas Gegrilltem oder so.
2: Tatsächlich ein gutes Buch. Meine Mama hat mir immer vorgelesen und ich bin auch immer noch ein totaler Lesefan.
3: Wenn ich zum Beispiel Leute sehe, die ein Kind auf dem Arm haben und mit dem dann so Blödsinn machen, dann erinnert es mich immer an meinen Vater, der das mit mir auch gemacht hat.
4: Ja, jetzt so typisch, glaube ich, so Kinderserien einfach, so Serien und man die wieder sieht.
5: Bei uns zu Hause mit meinen Geschwistern unser Trampolin.
6: Eisschokolade. Ich glaube, wenn ich das trinke, dann denke ich daran.
0: Kindheit ist für mich auf jeden Fall im Auto einschlafen und auf mysteriöse Art und Weise im Bett aufwachen oder Joghurt-Eis an einer ganz bestimmten Marke mit Zwergenbezug bei Oma. Ja, jetzt werde ich hier noch richtig nostalgisch, Mensch. Und deswegen gibt es hier auch einen Song, der das Gefühl für uns einfängt. Auf Maxneo pur mit Abenteuerland.

0: hier, ihr hört die Max-Neo-Auszeit. Ja, und man kommt irgendwie nicht drum herum um diese Weltmeisterschaft. Egal, ob man will oder nicht. Und da gibt es bisher aus sportlicher Sicht bereits nach wenigen Spielen spannende Geschichten. Aber auch vor allem abseits des Platzes macht der größte internationale Wettbewerb im Fußball auf sich aufmerksam. Während die zwei Gastgeber Kanada und Mexiko den Fußball dem Fußball überlassen, ja, fällt die USA vor allem mit Negativschlagzeilen auf. Max-Neo-Redakteur Lars Eberhardt mit einem Kommentar zur WM.
1: 7:1 gegen Curaçao. Und plötzlich war sie wieder da, die deutsche Fußballromantik. Schon träumen wir wieder vom Sommermärchen und vor allem ging es endlich mal wieder um Fußball. Denn bei dieser Weltmeisterschaft drehte sich bisher erstaunlich viel um alles Mögliche. Nur eben nicht um den Sport. Dabei betont die FIFA seit Jahren, Fußball müsse unpolitisch bleiben. Komisch nur, dass ausgerechnet die FIFA diese Regel genauso freizügig auslegt wie die Vergabe ihres Friedenspreises. Dann wäre da auch noch Omar Artan aus Somalia, Afrikas Schiedsrichter des Jahres. Das Aushängeschild der Regelhüter vom südlichen Kontinent. Der erste Somalier überhaupt, der bei einer Weltmeisterschaft hätte pfeifen dürfen. Mit FIFA-Akkreditierung, mit gültigen Dokumenten, mit Einladung zur WM. Kurz gesagt, mit allem, außer der Erlaubnis, tatsächlich die USA zu betreten. Der Mann, den die FIFA für gut genug hielt, um eine Weltmeisterschaft zu leiten, war für die amerikanischen Behörden offenbar nicht gut genug, um ihren Boden zu betreten. Und Artan ist längst nicht der Einzige. Fans berichten von Visa-Problemen und verweigerten Einreisen. Die Welt zu Gast bei Freunden hieß es vor 20 Jahren in Deutschland. 2026 scheint das Motto eher zu lauten: Die Welt zu Gast bei ausgewählten Freunden. Doch die Politik endet bei dieser WM nicht an der Stadiontür. Sie läuft mit auf den Platz. Nehmen wir die Trinkpausen. Eigentlich eine sinnvolle Maßnahme. Bei dieser WM wird aber erst weitergespielt, wenn die Werbeblöcke im amerikanischen Fernsehen beendet sind. Aus 2 Halbzeiten werden 4 Viertel. Genau das, was die Weltmeisterschaft noch gebraucht hat. Mehr American Football Werbefiebertraum. Aber zurück zum eigentlichen Punkt. Während ein Schiedsrichter aus Somalia nicht einreisen darf, Fans um ihre Visa kämpfen und einer der Gastgeber gegen einen WM-Teilnehmer Krieg führt, predigt die FIFA weiterhin, Politik habe im Fußball nichts verloren. Aber genau diese Neutralität wird plötzlich erstaunlich flexibel, sobald es um Gastgeberländer, Wirtschaftsinteressen oder politische Freunde geht. Sobald aber eine Nationalmannschaft mit einer Botschaft auf den Platz tritt, wird diese sofort abgestraft. Aber we all have to chill, wie Infantino erst auf einer Pressekonferenz zur WM sagte. Ein bemerkenswerter Satz. Vor allem von einem Mann, dessen Turniere inzwischen regelmäßig für diplomatische Verstimmungen, politische Debatten und internationale Schlagzeilen sorgen. Vielleicht ist das größte Problem gar nicht, dass Politik und Fußball sich vermischen, sondern vielmehr die Doppelmoral, die dahinter steht. Die Weltmeisterschaft vermittelt damit wieder mal einen ganz anderen Eindruck. Nämlich den, dass große Turniere vor allem unter ihren größten Geldgebern vergeben und organisiert werden. Deutschland hat jedenfalls Curaçao mit 7:1 geschlagen. Das war die sportliche Schlagzeile des Tages. Die großen Geschichten der WM werden aber leider außerhalb des Spielfelds geschrieben. Lars Eberhardt, aktuelle Max-Neo-Redaktion.
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0: Tina hier, ihr hört die Maxneo-Auszeit. Manchmal braucht man eine Person so sehr, aber zweifelt daran, dass die eine Person auch einen so sehr braucht. Man fühlt sich unsicher und würde am liebsten mit all diesen Fragen gleich rausplatzen. Dieses Gefühl von Unsicherheit beschreibt Lefka in seinem neuen Song Ich brauche dich.
1: In meiner neuen Single Ich brauche dich geht es darum, dass man endlich die Person in seinem Leben gefunden hat, mit der man sich wieder wohlfühlt und bei der man wieder frei lieben kann und die Liebe wieder annehmen kann als etwas Schönes und als das, was sie ist. Und es ist auch ein Song, den man super schön live mitsingen kann. Ich glaube, der Text ist wirklich extra so geschrieben, dass es Menschen direkt berührt und dass Menschen irgendwie sich direkt damit verbinden können. Ja, es gab auch schon diesen Sommer sehr, sehr viele schöne Momente, bei denen wir live, bei Live-Auftritten miteinander gesungen haben und dieses Gefühl miteinander getragen haben. Deswegen freue ich mich sehr, dass dieser Song jetzt endlich draußen ist.
0: Lefka hat mit seinen 20 Jahren auch schon sehr viel erreicht. Ein Vertrag mit Sony, er spielt als Tourbegleitung auf großen Bühnen, wie zum Beispiel für Vincent Weiss. Seine eigene Tour hat er auch schon angekündigt. Am 23. Februar 2027 spielt er unter anderem auch in München. Ja, damit verabschiede ich mich. Ich sag tschö mit Ö, eure Tina.
1: Hi, ich bin Lefka und ihr hört meine neue Single Ich brauche dich.
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1: Im Studio Fabian Winter, guten Tag. Norwegens Kronprinzessin Mette-Marit hat in Oslo eine Lungentransplantation erhalten. Der Eingriff ist nach Angaben des Königshauses bisher erfolgreich verlaufen. Die 52-Jährige soll noch mehrere Wochen im Krankenhaus bleiben. Dort werden ihr Medikamente eingestellt, mögliche Komplikationen behandelt und die Reha vorbereitet. Mette-Marit leidet seit 2018 an Lungenfibrose, bei der das Gewebe in der Lunge zunehmend vernarbt. Ihr Zustand hat sich zuletzt deutlich verschlechtert. Sie hat deswegen seit knapp 2 Wochen auf der Warteliste für eine Transplantation gestanden. Künstliche Intelligenz verstärkt die Berufsängste von Jugendlichen in Bayern. Das hat eine Sinus-Jugendstudie aus dem letzten Jahr im Auftrag der BARMER ergeben. Demnach sehen 23% der Jugendlichen ihre beruflichen Pläne durch KI gefährdet. Der Wert hätte 2 Jahre zuvor noch bei 18% gelegen. Knapp über die Hälfte der Befragten hatten angegeben, KI regelmäßig oder täglich zu nutzen. Der BARMER Landesgeschäftsführer Alfred Kinzhofer hat betont, wie wichtig es ist, dass Jugendliche frühzeitig den Umgang mit künstlicher Intelligenz lernen. Kosmetikprodukte mit bestimmten gefährlichen Chemikalien werden in der EU künftig länger verkauft. Darauf geeinigt haben sich das Europaparlament und der Rat der EU-Länder. Betroffen sind Kosmetika mit Stoffen, die als krebserregend, erbgutgefährdend oder fortpflanzungsschädigend eingestuft sind. Für solche Produkte wird es künftig Übergangsfristen geben. Wenn Hersteller keine weitere Verwendung beantragen, dürfen betroffene Produkte nach Beginn des Verbots nach 6 Monaten neu auf den Markt gebracht werden. Nach 12 Monaten dürfen sie dann nicht mehr verkauft werden. Die EU will Unternehmen damit mehr Zeit für die Umstellung geben und gefährliche Stoffe zugleich schneller aus Kosmetika verdrängen als zunächst von der EU-Kommission vorgeschlagen. Bei der Fußball-WM 2026 wird heute Abend zuerst Portugal gegen Kongo spielen. Abpfiff wird um 19 Uhr sein. Danach wird England um 22 Uhr gegen Kroatien antreten und in der Nacht wird Ghana um 1 Uhr auf Panama treffen. Den Abschluss bis zum frühen Morgen wird Usbekistan machen. Das Team wird um 4 Uhr gegen Kolumbien spielen. Das waren die Max Neo Nachrichten. Die nächsten Nachrichten gibt es dann in einer Stunde.
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1: Im Studio Fabian Winter, guten Tag. Norwegens Kronprinzessin Mette-Marit hat in Oslo eine Lungentransplantation erhalten. Der Eingriff ist nach Angaben des Königshauses bisher erfolgreich verlaufen. Die 52-Jährige soll noch mehrere Wochen im Krankenhaus bleiben. Dort werden ihr Medikamente eingestellt, mögliche Komplikationen behandelt und die Reha vorbereitet. Mette-Marit leidet seit 2018 an Lungenfibrose, bei der das Gewebe in der Lunge zunehmend vernarbt. Ihr Zustand hat sich zuletzt deutlich verschlechtert. Sie hat deswegen seit knapp 2 Wochen auf der Warteliste für eine Transplantation gestanden. Die AfD ist mit ihrer Klage vor Gericht wieder gescheitert. Der Bayerische Verfassungsschutz darf die Partei weiter beobachten, wegen des Verdachts auf verfassungsfeindliche Ziele. Das hat der Bayerische Verwaltungsgerichtshof entschieden, Dominik Schweiger mit den Details.
2: Die Richter sehen keine Gründe, die Entscheidung aus der Vorinstanz überprüfen zu lassen. Schon 2024 war die AfD mit einer entsprechenden Klage vor dem Verwaltungsgericht München gescheitert. Damals hieß es, man habe in der 3-tägigen mündlichen Verhandlung tatsächliche Hinweise auf ein ethnisch-biologisches Volksverständnis innerhalb der Partei festgestellt, sprich Rassismus. Der Verfassungsschutz stuft die bayerische AfD als rechtsextremistischen Verdachtsfall ein.
1: Kosmetikprodukte mit bestimmten gefährlichen Chemikalien werden in der EU künftig länger verkauft. Darauf geeinigt haben sich das Europaparlament und der Rat der EU-Länder. Betroffen sind Kosmetika mit Stoffen, die als krebserregend, erbgutgefährdend oder fortpflanzungsschädigend eingestuft sind. Für solche Produkte wird es künftig Übergangsfristen geben. Wenn Hersteller keine weitere Verwendung beantragen, dürfen betroffene Produkte nach Beginn des Verbots nach 6 Monaten neu auf den Markt gebracht werden. Nach 12 Monaten dürfen sie dann nicht mehr verkauft werden. Die EU will Unternehmen damit mehr Zeit für die Umstellung geben und gefährliche Stoffe zugleich schneller aus Kosmetika verdrängen als zunächst von der EU-Kommission vorgeschlagen. Bei der Fußball-WM 2026 wird heute Abend zuerst Portugal gegen Kongo spielen. Abpfiff wird um 19 Uhr sein. Danach wird England um 22 Uhr gegen Kroatien antreten. Und in der Nacht wird Ghana um 1 Uhr auf Panama treffen. Den Abschluss bis zum frühen Morgen wird Usbekistan machen. Das Team wird um 4 Uhr gegen Kolumbien spielen. Das waren die Max-Neo-Nachrichten. Die nächsten Nachrichten gibt es dann in einer Stunde.
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1: Im Studio Fabian Winter, guten Tag. Norwegens Kronprinzessin Mette-Marit hat in Oslo eine Lungentransplantation erhalten. Der Eingriff ist nach Angaben des Königshauses bisher erfolgreich verlaufen. Die 52-Jährige soll noch mehrere Wochen im Krankenhaus bleiben. Dort werden ihr Medikamente eingestellt, mögliche Komplikationen behandelt und die Reha vorbereitet. Mette-Marit leidet seit 2018 an Lungenfibrose, bei der das Gewebe in der Lunge zunehmend vernarbt. Ihr Zustand hat sich zuletzt deutlich verschlechtert. Sie hat deswegen seit knapp 2 Wochen auf der Warteliste für eine Transplantation gestanden. Die AfD ist mit ihrer Klage vor Gericht wieder gescheitert. Der Bayerische Verfassungsschutz darf die Partei weiter beobachten, wegen des Verdachts auf verfassungsfeindliche Ziele. Das hat der Bayerische Verwaltungsgerichtshof entschieden, Dominik Schweiger mit den Details.
2: Die Richter sehen keine Gründe, die Entscheidung aus der Vorinstanz überprüfen zu lassen. Schon 2024 war die AfD mit einer entsprechenden Klage vor dem Verwaltungsgericht München gescheitert. Damals hieß es, man habe in der 3-tägigen mündlichen Verhandlung tatsächliche Hinweise auf ein ethnisch-biologisches Volksverständnis innerhalb der Partei festgestellt, sprich Rassismus. Der Verfassungsschutz stuft die bayerische AfD als rechtsextremistischen Verdachtsfall ein.
1: Bundeskanzler Friedrich Merz hat beim G7-Gipfel im französischen Evian eine positive Bilanz gezogen. Bei einer Pressekonferenz sagt er, die G7 seien dem Frieden einen Schritt näher gekommen. Das gelte für den Iran-Konflikt und für den Krieg in der Ukraine. Nun müsste weitere Verhandlungen folgen und Deutschland werde dabei helfen. Für eine Lösung brauche es nach Merz' Worten einen stabilen Nahen und Mittleren Osten. Wichtig seien auch freie Seewege und stabile Energiepreise. Bei der Fußball-WM 2026 wird heute Abend zuerst Portugal gegen Kongo spielen. Abpfiff wird um 19 Uhr sein. Danach wird England um 22 Uhr gegen Kroatien antreten. Und in der Nacht wird Ghana um 1 Uhr auf Panama treffen. Den Abschluss bis zum frühen Morgen wird Usbekistan machen. Das Team wird um 4 Uhr gegen Kolumbien spielen. Das waren die Max-Neo-Nachrichten. Die nächsten Nachrichten gibt es dann in einer Stunde.
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1: Im Studio Fabian Winter, guten Tag. Norwegens Kronprinzessin Mette-Marit hat in Oslo eine Lungentransplantation erhalten. Der Eingriff ist nach Angaben des Königshauses bisher erfolgreich verlaufen. Die 52-Jährige soll noch mehrere Wochen im Krankenhaus bleiben. Dort werden ihr Medikamente eingestellt, mögliche Komplikationen behandelt und die Reha vorbereitet. Mette-Marit leidet seit 2018 an Lungenfibrose, bei der das Gewebe in der Lunge zunehmend vernarbt. Ihr Zustand hat sich zuletzt deutlich verschlechtert. Sie hat deswegen seit knapp 2 Wochen auf der Warteliste für eine Transplantation gestanden. Die AfD ist mit ihrer Klage vor Gericht wieder gescheitert. Der Bayerische Verfassungsschutz darf die Partei weiter beobachten, wegen des Verdachts auf verfassungsfeindliche Ziele. Das hat der Bayerische Verwaltungsgerichtshof entschieden, Dominik Schweiger mit den Details.
2: Die Richter sehen keine Gründe, die Entscheidung aus der Vorinstanz überprüfen zu lassen. Schon 2024 war die AfD mit einer entsprechenden Klage vor dem Verwaltungsgericht München gescheitert. Damals hieß es, man habe in der 3-tägigen mündlichen Verhandlung tatsächliche Hinweise auf ein ethnisch-biologisches Volksverständnis innerhalb der Partei festgestellt, sprich Rassismus. Der Verfassungsschutz stuft die bayerische AfD als rechtsextremistischen Verdachtsfall ein.
1: Bundeskanzler Friedrich Merz hat beim G7-Gipfel im französischen Evian eine positive Bilanz gezogen. Bei einer Pressekonferenz sagt er, die G7 seien dem Frieden einen Schritt näher gekommen. Das gelte für den Iran-Konflikt und für den Krieg in der Ukraine. Nun müsste weitere Verhandlungen folgen und Deutschland werde dabei helfen. Für eine Lösung brauche es nach Merz' Worten einen stabilen Nahen und Mittleren Osten. Wichtig seien auch freie Seewege und stabile Energiepreise. Bei der Fußball-WM 2026 wird heute Abend zuerst Portugal gegen Kongo spielen. Abpfiff wird um 19 Uhr sein. Danach wird England um 22 Uhr gegen Kroatien antreten. Und in der Nacht wird Ghana um 1 Uhr auf Panama treffen. Den Abschluss bis zum frühen Morgen wird Usbekistan machen. Das Team wird um 4 Uhr gegen Kolumbien spielen. Das waren die Max-Neo-Nachrichten um 5. Die nächsten Nachrichten gibt es noch in dieser Stunde in unserem Nachrichtenmagazin.
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1: Im Studio Fabian Winter, guten Tag. Die G7-Staaten werden ihren dreitägigen Gipfel heute Nachmittag abschließen. Zuvor werden Bundeskanzler Friedrich Merz und die anderen Staats- und Regierungschefs noch über nachhaltiges Wirtschaftswachstum beraten. Dabei soll es um Entlastung für hochverschuldete Schwellen- und Entwicklungsländer gehen. Ein weiteres Thema ist der Umgang mit künstlicher Intelligenz. Die G7-Staaten wollen die Technologie sicher, schnell und effizient nutzbar machen. Gestern haben sich die Vertreter der G7 bereits darauf verständigt, den Druck auf Russland im Ukraine-Krieg weiter zu erhöhen und die Sanktionen auch im Öl- und Gassektor zu verschärfen.

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1: Im Studio Fabian Winter, guten Tag. Kosmetikprodukte mit bestimmten gefährlichen Chemikalien werden in der EU künftig länger verkauft. Darauf geeinigt haben sich das Europaparlament und der Rat der EU-Länder. Betroffen sind Kosmetika mit Stoffen, die als krebserregend, erbgutgefährdend oder fortpflanzungsschädigend eingestuft sind. Für solche Produkte wird es künftig Übergangsfristen geben. Wenn Hersteller keine weitere Verwendung beantragen, dürfen betroffene Produkte nach Beginn des Verbots nach 6 Monaten neu auf den Markt gebracht werden. Nach 12 Monaten dürfen sie dann nicht mehr verkauft werden. Die EU will Unternehmen damit mehr Zeit für die Umstellung geben und gefährliche Stoffe zugleich schneller aus Kosmetika verdrängen als zunächst von der EU-Kommission vorgeschlagen. Norwegens Kronprinzessin Mette-Marit hat in Oslo eine Lungentransplantation erhalten. Der Eingriff ist nach Angaben des Königshauses bisher erfolgreich verlaufen. Die 52-Jährige soll noch mehrere Wochen im Krankenhaus bleiben. Dort werden ihr Medikamente eingestellt, mögliche Komplikationen behandelt und die Reha vorbereitet. Mette-Marit leidet seit 2018 an Lungenfibrose, bei der das Gewebe in der Lunge zunehmend vernarbt. Ihr Zustand hat sich zuletzt deutlich verschlechtert. Sie hat deswegen seit knapp 2 Wochen auf der Warteliste für eine Transplantation gestanden. Bundeskanzler Friedrich Merz hat beim G7-Gipfel im französischen Evian eine positive Bilanz gezogen. Bei einer Pressekonferenz sagt er, die G7 seien dem Frieden einen Schritt näher gekommen. Das gelte für den Iran-Konflikt und für den Krieg in der Ukraine. Nun müsste weitere Verhandlungen folgen und Deutschland werde dabei helfen. Für eine Lösung brauche es nach Merz' Worten einen stabilen Nahen und Mittleren Osten. Wichtig seien auch freie Seewege und stabile Energiepreise.

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1: Im Studio Fabian Winter, guten Tag. Die AfD ist mit ihrer Klage vor Gericht wieder gescheitert. Der Bayerische Verfassungsschutz darf die Partei weiter beobachten, wegen des Verdachts auf verfassungsfeindliche Ziele. Das hat der Bayerische Verwaltungsgerichtshof entschieden, Dominik Schweiger mit den Details.
2: Die Richter sehen keine Gründe, die Entscheidung aus der Vorinstanz überprüfen zu lassen. Schon 2024 war die AfD mit einer entsprechenden Klage vor dem Verwaltungsgericht München gescheitert. Damals hieß es, man habe in der dreitägigen mündlichen Verhandlung tatsächliche Hinweise auf ein ethnisch-biologisches Volksverständnis innerhalb der Partei festgestellt, sprich Rassismus. Der Verfassungsschutz stuft die bayerische AfD als rechtsextremistischen Verdachtsfall ein.
1: Künstliche Intelligenz verstärkt die Berufsängste von Jugendlichen in Bayern. Das hat eine Sinus-Jugendstudie aus dem letzten Jahr im Auftrag der Barmer ergeben. Demnach sehen 23% der Jugendlichen ihre beruflichen Pläne durch KI gefährdet. Der Wert hätte 2 Jahre zuvor noch bei 18% gelegen. Knapp über die Hälfte der Befragten hatten angegeben, KI regelmäßig oder täglich zu nutzen. Der Barmer Landesgeschäftsführer Alfred Kinzhofer hat betont, wie wichtig es ist, dass Jugendliche frühzeitig den Umgang mit künstlicher Intelligenz lernen. Der Investitionsrückstand in den deutschen Städten und Gemeinden hat einen neuen Höchststand erreicht. Nach einer aktuellen Befragung von Kämmerein im Auftrag der Förderbank KfW liegt der geschätzt bei rund 231 Milliarden Euro. Das Geld wäre nötig, um Straßen, Schulen und Sporthallen instand zu setzen. Besonders groß ist der Rückstand bei Schulen sowie bei Straßen und Verkehrsinfrastruktur. In diesem Jahr haben die Kommunen laut der Umfrage rund 50 Milliarden Euro für Investitionen eingeplant. Viele Städte und Gemeinden gehen aber nicht davon aus, dass das Sondervermögen des Bundes für zusätzliche Investitionen sorgen wird. Die KfW stellt fest, dass sich die kommunale Finanzlage weiter spürbar verschlechtert hat. Sie regt deshalb an, die Verteilung der Steuereinnahmen zwischen Bund, Länder und Kommunen anzupassen.

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1: Im Studio Fabian Winter, guten Tag. Lionel Messi hat mit 3 Treffern gegen Algerien den WM-Torrekord von Miroslav Klose eingestellt. Der Argentinier steht nun bei 16 Toren bei Weltmeisterschaften. Titelverteidiger Argentinien gewann sein Auftaktspiel gegen Algerien mit 3:0. Auch Österreich ist mit einem Sieg in das Turnier gestartet und hat Jordanien mit 3:1 geschlagen. Norwegen gewann gegen den Irak deutlich mit 4:1 und Mitfavorit Frankreich besiegte den Senegal zum Auftakt mit 3:1. Bei der Fußball-WM 2026 wird heute Abend zuerst Portugal gegen Kongo spielen. Abpfiff wird um 19 Uhr sein. Danach wird England um 22 Uhr gegen Kroatien antreten. Und in der Nacht wird Ghana um 1 Uhr auf Panama treffen. Den Abschluss bis zum frühen Morgen wird Usbekistan machen. Das Team wird um 4 Uhr gegen Kolumbien spielen. Das war das Maxneo Nachrichtenmagazin mit Fabian Winter. Gute Unterhaltung mit dem Beizern-Programm.

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3: Hallo ihr Lieben, hier auf Frieda FM. Hier im Studio für euch Rebecca und
4: Olivia. Heiß ist es heute wieder, oder? Im Studio sind gefühlt 34 Grad.
3: Ja, voll. Und die nächsten Tage wird es einfach noch heißer. Deswegen gibt's heute die Tipps für den Sommer.
4: Ach, ich freue mich schon so auf den Sommer. Ich habe schon meinen nächsten Urlaub geplant. Bei mir geht's nämlich campen. Ich hoffe ganz stark, dass alles glatt läuft. Denn was schief gehen kann, das hören wir gleich.
3: Naja, aber bevor es in den Urlaub für uns alle geht, steht ihr erstmal die Männerfußball-WM an. Welche Typen von Fans ihr am Maxplatz beim Public Viewing antreffen könnt, gibt's gleich hier bei Frieda FM.
4: Jetzt aber erstmal Musik. Hier ist Fahrtwind von Candlelight Ficus.

0: Das war Amore Abgrundtief von Tiavo hier auf Frieda FM. Wer von euch war denn am Sonntag am Maxplatz fürs Public Viewing?
1: Also ich leider nicht, aber das knackige 7:1 hätte ich eigentlich schon sehr gerne gesehen. Da waren bestimmt ein paar witzige Gestalten unterwegs. Lasst uns mal in ein paar Fan-Stereotypen reinhören.
2: Der Experte.
3: Ein Mensch, der sich wirklich mit allem auskennt. Egal, ob es die Schuh- oder Körpergröße der Spieler sind, die Härte des Balls oder was der Trainer zum Frühstück gegessen hat. Dieser Fan kann dir in jeder Situation weiterhelfen und bewertet knifflige Situationen auch ohne Videobeweis immer goldrichtig.
2: Der nur zur WM Fußball Interessierte.
3: Normalerweise ist er derjenige, der nicht jedes Spiel der Bundesliga schaut und auch nicht der Typ, der sich eine Dauerkarte holt und jedes Spiel seiner Mannschaft verfolgt. Doch bei der WM dreht er so richtig auf. Das Trikot wird nach 2 Jahren wieder mal aus dem Schrank geholt und die Fahne am Auto montiert. Mit dem Panini-Sticker-Album bringt er sich auf den aktuellen Stand über den Kader und die Trainer.
2: Der Emotionale.
3: Dieser Fan fiebert beim Spiel wie kein anderer. Während in der einen Hand das Bier langsam durchgewärmt wird, fuchtelt die andere Hand durch die Luft und weist den Spielern ihre Position zu. In Diskussionen auf dem Spielfeld steigt er beherzt mit ein und gibt dem Trainerstab Tipps, wen sie als nächstes einwechseln sollten. Dieser Fan schaut nicht das Spiel, er ist im wahrhaftigsten Sinne mit dabei.
2: Der Zurückhaltende.
3: Wie der Name schon sagt, ist dieser Fan einer von der ruhigen Sorte. Er ist zwar glühender Fan und Anhänger seiner Mannschaft, doch er genießt eher das Treiben und die Menschen um sich herum. Ein richtiger John Wayne, der sich nach dem Spiel auf sein Pferd setzt und in den Sonnenuntergang reitet.
0: Na und, welcher Fan bist du?
1: Boah, also so ein Fußballfan bin ich jetzt eigentlich nicht, aber die

0: WM catcht mich schon immer. Also ich würde sagen, ich bin die WM-Schauerin.
1: Boah, das verstehe ich irgendwie voll, weil, also so normalerweise würde ich Fußball echt nicht anschauen, aber mit Friends dann schon eher. Und welcher Fan seid ihr? Schreibt uns doch auf Instagram.

0: Das war FC Sleaford von Low Topic auf Max Neo. Olivia, du hattest vorher doch vom Camping erzählt. Wohin geht's denn?
1: Yes, an den Gardasee geht's bei mir. Ich war sehr lange nicht mehr campen, aber ich freue mich schon drauf.
0: Du freust dich? Wir hören jetzt erstmal, was da alles schief gehen kann.
2: Also wir haben unwissentlich auf einem Maulwurfhügel gecampt und ja, als wir dann das Zelt wieder eingepackt haben, haben wir gesehen, dass sich ein riesiges Loch in unserem Zeltboden befunden hat, weil sich die Maulwürfe durchgefressen haben.
3: Als ich beim Campen war, bin ich in der Wildnis auf Toilette gegangen und leider war das ein Haufen voller Ameisen, die mich dann auch angepinkelt haben.
4: Wir waren campen in Italien. Unser Campingplatzbesitzer hat sich massivst darüber aufgeregt, dass er jetzt 20 neue Katzen hat, weil wir über einem Lagerfeuer auf einer Schale haben wir Nudeln gekocht mit Muscheln, haben die nicht komplett aufgegessen und über Nacht draußen stehen lassen. Und dann waren halt ganz viele Katzen da, die die Muscheln halt fertig gegessen haben und die haben sich dann da auch ein bisschen eingenistet.
5: Mein größter Camping-Fail war an den Medienmeisterschaften 2024, als unsere Nachbarn ihr mobiles Klo für öffentlich auf den Zeltplatz gemacht haben und dort jeder nackt kacken war.
1: Oh Gott, jetzt habe ich hier wirklich absolut keinen Bock mehr auf meinen Campingtrip. Ich würde sagen, wir brauchen wieder gute Laune. Hier der nächste Song. Und zwar haben wir Auf dich von Scuff hier auf Frieda FM.

0: Wetter wird wieder besser, ne? Am Wochenende kriegen wir anscheinend über 30 Grad. Ich freue mich so drauf.
1: Boah, nee, mit so einer Hitze kann ich gar nicht.
0: Ach, keine Sorge. Wir haben für euch die besten Tipps, wie heiße Temperaturen erträglich werden.
2: Sonnenschutz.
3: Obwohl das Eincremen mit Sonnencreme immer gut für die Haut ist, ist das regelmäßige Eincremen an heißen Tagen im Sommer essentiell. Hier sollte man am besten Sonnencreme mit UV-Schutz 50 fürs Gesicht und mindestens 30 für den restlichen Körper verwenden. An solchen heißen Tagen ist es außerdem wichtig, einen kühlen Kopf zu bewahren. Dabei hilft ein schicker Hut, Kappe oder ein Tuch für den Kopf. Und besonders hilfreich ist das sich aufhalten im Schatten.
4: Das A und O, trinken.
3: Bei diesen heißen Temperaturen gilt es, ausreichend Flüssigkeit zu sich zu nehmen. Wasser ist hierbei das beste Getränk, vor allem mit etwas Zitrone oder Ingwer. Aber aufgepasst, auch wenn eiskaltes Wasser am erfrischendsten ist, bringt dies einen noch mehr zum Schützen. Besser wäre also Zimmertemperatur. Auch wenn ein erfrischendes Bier, Wein oder Aperol sehr verlockend ist, sollte man an den sehr heißen Tagen lieber erst abends, wenn es etwas abkühlt, zum Alkohol greifen.
4: Leichte Kost.
3: Als leichter und erfrischender Sommersnack eignen sich vor allem Früchte wie Wassermelone, Beeren, Ananas, Orangen oder Trauben. Bei solchen heißen Temperaturen ist eine leichte Kost am besten für den Magen. Hierfür sind leichte Sommersalate, frisches Gemüse wie Tomaten oder Gurken am besten geeignet.
4: Abkühlung vom Feinsten.
3: Im Sommer kann man es am Wasser am besten aushalten. Ein Abstecher zum Bug, im Hain oder ins Freibad wie das Stadionbad oder Bambados ist da genau das Richtige. Wenn man jedoch nicht so viel Zeit hat, hilft auch eine kühle Dusche. Wenn einem dann noch zu heiß ist, hilft es auch, seine Handgelenke 30 Sekunden lang unters kalte Wasser zu halten. Erfrischungsspray fürs Gesicht kühlen dann auch schnell ab. Und sonst hilft nur noch ein Sprung ins kalte Wasser.
0: Also abkühlen im Freibad schön und gut. Aber ehrlicherweise wäre mir so eine Reise an die Antarktis viel lieber. Jetzt für euch Eisbärenpinguin von Fargo hier auf Lieder FM.
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0: war Hanging Out to Dry von Florence Road hier auf Frieda FM. Ach Leute, Olivia und ich waren Montag beim Unicup, dem Bamberger Studiturnier. Aber es war echt so enttäuschend.
1: Ja, das sagst du recht. Der 7. und 8. Platz wurden ausgespielt, Atzen gegen Wiped. Anfangs hatten wir noch Hoffnung. Ach, das war's dann? 3:1? 4:1?
0: 4:1.
1: Ja gut, die Atzen haben jedenfalls verloren. 8. Platz von 8. Dabei hatten wir eigentlich auf ein spannendes Elfmeter gehofft.
0: Ja, als ich daheim war, habe ich dann erfahren, dass das Spiel danach, Teufelskicker gegen Illegal Bambergers, um den 5. Platz, mit einem Elfmeterschießen ausgegangen ist. Haben wir wohl das falsche Spiel geschaut.
1: Tja, aber echt. Nächsten Montag wird es dann hoffentlich spannender. Da ist nämlich das Halbfinale. Vielleicht gibt es hier da ein Elfmeterschießen. Jetzt geht's aber erstmal weiter mit Musik. Hier ist Charlie Sheen Reaches Out to the Fats von The Mountain Goats auf Frieda FM.

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3: Schön, dass ihr immer noch dabei seid hier bei Frieda FM. Heute im Studio für euch Rebecca und
4: Olivia. Und wir sind heute gut drauf. Und hoffentlich hält die gute Laune auch noch etwas an, denn bald stehen ja wieder die Prüfungen vor der Tür.
3: Habt ihr schon angefangen zu lernen?
5: Wir nicht, wir stehen ja hier im Studio.
4: Naja, ich würde sagen, man muss ja Prioritäten setzen.
3: Dass wir alle die Prüfungsphase gut packen, gibt's gleich einige Tipps für euch hier auf Frieda FM. Jetzt bringen die Mountain Goats die Bar ins Wohnzimmer mit ihrem Song Shallow Grave hier bei Frieda FM auf Max Neo.

kommt zum Sommerfeeling die nächsten Tage jetzt ein Song für den wärmenden Sonnenuntergang. Hier kommt Golden Hour von Dina auf Frieda FM.

0: Das war If Not Now, Then When von Moonlight Breakfast auf Frieda FM. Wisst ihr, was mit dem ganzen guten Wetter jetzt mitkommt? Die ganzen Wahnsinnigen, die durch die Stadt rennen und um ihre persönliche Bestzeit kämpfen.
1: Oh ja, und diese ganzen Lauf-Events. Am Wochenende war der Metropolmarathon in Fürth und Nürnberg und in 2 Wochen ist der Bamberg-Unilauf.
0: Falls ihr euch auch entscheidet, auf einen Lauf hinzutrainieren, dann haben wir hier die besten Tipps zur Vorbereitung für euch.
2: Beginnen wir ganz am Anfang. Wie lange im Voraus sollte man für einen 10-Kilometer-Lauf mit dem Training beginnen? Und wie sieht ein sinnvoller Trainingsaufbau aus? Dazu die Lauftrainerin Helena Weiß.
3: Anfänger sollten ca. 12 Wochen vor einem 10-Kilometer-Lauf das Trainieren anfangen. So ca. 3 bis 4 Trainingstage pro Woche reichen. Am Anfang ist es sehr wichtig, dass sie nicht zu viele Kilometer machen, sondern weniger Kilometer machen und erst später Umfänge steigern. Später können auch Intervalltrainingseinheiten dazukommen. Und ganz wichtig ist außerdem noch, dass auch auf Kräftigung mit dem eigenen Körpergewicht geachtet wird und gedehnt wird, zum Beispiel mit der Black Roll.
2: Kommen wir zum nächsten Punkt, dem richtigen Frühstück. Jule Lindner hat schon an vielen nationalen und internationalen Wettkämpfen teilgenommen und meint:
4: Am Wettkampftag selber zum Frühstück nur schnell verdauliche Kohlenhydrate, zum Beispiel ein Weizenbrötchen mit Honig oder Nutella. Und das sollte man 3 Stunden vor dem Wettkampf zu sich nehmen und 1 Stunde vor Laufbeginn nochmal eine Banane oder ein Energieriegel.
2: Und worauf kommt es bei der Wahl von Outfit und Schuhen an?
4: Für zum Lauf sollte vor allem bequem sein und du solltest dich drin wohlfühlen. Bei den Laufschuhen am besten eingelaufene Laufschuhe, keine neuen nehmen und mit denen man zurechtkommt. Das Outfit sollte natürlich aufs Wetter angepasst sein, also bei sehr heißen Temperaturen nichts Warmes, sondern nur was Dünnes. Man kann es so machen, dass es am Start ein bisschen kalt ist, aber während der Aktivität, dem Laufen, wird es dann auch viel wärmer. Bei sehr heißen Temperaturen natürlich auch nicht die Sonnencreme vergessen.
2: Emil Einwag hat dieses Jahr selbst am Unilauf teilgenommen und verrät uns, was er zum Thema Aufwärmen vor dem Wettkampf empfiehlt und wie die Laufstrategie während des Wettkampfs aussehen sollte.
5: 3/4 Stunde vor dem Lauf sollte man für 5 bis 10 Minuten etwa einlaufen und danach sich dynamisch dehnen. Und man sollte auf gar keinen Fall zu schnell starten und die Zeit einhalten, die man sich vorgenommen hat. Und wenn man dann am Ende noch Kraft hat, eher am Ende noch einsetzen.
0: Falls ihr es schafft, euren inneren Schweinehund zu überwinden, dann könnt ihr ja auch beim Unilauf zum Beispiel mitmachen. Der findet am 28.06. statt und die Anmeldung dafür läuft noch. Baby,

0: kleines Klugscheißerwissen für euch hier auf Rieder FM. Am Sonntag ist kalendarischer Sommeranfang.
1: Eis, Sommer, Strand, so viele schöne Dinge. Und wir haben euch gefragt, worauf ihr euch am Sommer am meisten freut.
2: Auf das Wandern in den Alpen und möglichst viel Spikeball zu spielen.
3: Ich freue mich diesen Sommer darauf, 4 Wochen lang an der Adriaküste zu verweilen und das leckere Essen in Kroatien zu genießen.
4: Ich freue mich drauf, wieder an den Ort zurückzukehren, an dem wir letztes Jahr geheiratet haben.
5: Ich freue mich diesen Sommer besonders darauf, mal 8 Wochen zu Hause zu bleiben in unserem Garten und den schönen Sommer hier zu genießen und nicht zu verreisen.
6: Auf die Sonne.
1: Also ich freue mich am meisten auf kurze Hosen und gebräunte Beine. Aber am besten noch mit Tennissocken für einen richtig schönen sommerlichen Bräunungsäquator an der Wade.
0: Oh nee, also wenn dann schon barfuß oder so barfuß in Birkenstock. Aber auf alle Fälle keine Socken im Sommer, da schwitzt man doch bloß ekelhaft. Naja, hier kommt jetzt für euch Mopping von Personal Trainer auf Rieder FM.

0: diese Zeit gerade ist einfach so toll. Die Männerfußball-WM, der Unicup, Sommer, Sonne, Baden, auf ein Käffchen gehen. Tja, aber bald droht uns allen der Ernst des Lebens. Olivia, wann ist denn eigentlich deine erste Prüfung?
1: Boah, ich glaube, die ist schon so in 3 Wochen.
0: Uff, das ist echt nicht mehr lang. Simon und Noah aus der Redaktion geben uns jetzt Tipps für die schlimmste Zeit des Semesters.
2: Lern- und Arbeitsmethoden.
3: Ja, zum Lernen benutze ich immer ganz gerne eine Zusammenfassung. Und bei dieser Zusammenfassung ist es ganz wichtig, dass ihr die gut illustriert, dass sie gut anschaulich ist. Zum Beispiel Tabellen helfen mir da immer sehr, so Gegenüberstellungen. Was aber auch sehr hilfreich ist, ist, sich dann nochmal mit Freunden zu treffen. Einfach einen Study Buddy zu haben und dann trifft man sich entweder in der Bib oder zu Hause. Und mit einem Study Buddy ist immer sehr wichtig, so ein gemeinsames Ziel zu verfolgen, dass man so sagt, okay, wir arbeiten heute 2 Stunden, 3 Stunden konzentriert zusammen und dann, weiß nicht, machen wir irgendwas Cooles. Ein weiteres super Mittel, sofern man rankommt, sind natürlich Altklausuren. Gibt doch mal so einen gewissen Kontrollfaktor für einen selbst. Die Study-Life-Balance.
2: Ein gesunder Schlafrhythmus ist basically Voraussetzung für einen produktiven Tag. Dazu ist es natürlich wichtig, eine klare Routine zu schaffen. Elementar dafür ist die Zeiteinteilung, also klare Abläufe und spezifische Tagesziele, die erreicht werden sollen. Ihr könnt euch außerdem einen Planer erstellen, indem ihr Kalender und Alarm-Apps nutzt, die euch bei eurer Routinefindung unterstützen. Ernährung.
3: Da kommt, glaube ich, als erstes der Teil, den viele Studenten erstmal nicht so gerne hören wollen. Und zwar, das ist es, dass ihr Alkohol sehr stark zurückschneiden müsstet oder am besten gleich ganz auslasst. Ein weiterer Tipp ist es auch mit dem Kaffee. Ich finde Kaffee und Tee immer besser als Energy Drinks, weil Energy Drinks geben mir fast schon zu viel Energie und dann kann ich mich gar nicht mehr konzentrieren. Was weiteres ist ein gewisses Comfort Food, aber eher so leichte Gerichte, Nüsse oder sowas bietet sich auch immer an oder irgendwelche Powerbars, je nachdem, auf was man Lust hat. Aber es gibt für fertiges Food dann noch einen anderen Ort und zwar...
2: Genau, wie Simon schon angesprochen hat, solltet ihr schwere und fettige und äußerst zuckrige Gerichte eher auf Abend verschieben oder am besten dann, wenn euer Lernpensum für den Tag schon erreicht wurde. Denn, wie ihr euch schon denken könnt, wirkt sich Essen sehr stark auf die Konzentrationsfähigkeit und die Aufmerksamkeit aus.
1: Na gut, das hilft wohl nix. Also was Gutes zu essen, das kriege ich vermutlich noch hin. Und dann werde ich auch hoffentlich bald mit dem Vorbereiten beginnen. Weiter geht's hier mit Musik. Jetzt kommt Zoom von Fargo hier auf Frieda FM.
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0: Das waren schon wieder unsere 2 Stunden mit euch. Wir wünschen euch jetzt ganz viel Spaß, egal ob beim Unilauf, beim Public Viewing
1: oder beim Campen oder im schlimmsten Fall in der Bib beim Lernen. Macht's gut, bis bald, Rian.

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1: Mit Tina. Herzlich willkommen zu dieser Sonderausgabe des Metropol Sounds. In dieser Sendung stellen wir euch normalerweise immer eine regionale Band im Interview vor und spielen auch nur regionale Songs. Und heute gibt es da Ausschnitte aus den vergangenen Interviews, inklusive natürlich der Songs. Ihr hört also nicht nur die Lieder, sondern erfahrt auch gleich vom Künstler direkt, worum es geht und was er sich dabei gedacht hat. Wir starten direkt mit einer Künstlerin, die uns zuletzt bei unserer Max Neo Geburtstagsparty ein Ständchen gesungen hat.
2: Hi, ich bin Ellie Ben.
3: Hi.

Leben in the Stars geht darum, dass man manchmal nicht ganz weiß, wie das Leben weitergeht. Auch so ein bisschen, wenn man neue Leute kennenlernt, was entwickelt sich da, aber auch ja, übertragen aufs Leben, manchmal sich treiben zu lassen und zu gucken, wie es weitergeht und einfach Vertrauen da zu haben und im Hier und Jetzt zu leben. Ihr hört Written in the Stars von mir, Ellie Ben, auf Max Neo.

0: Hier ist Cloud Herrlich aus Nürnberg.
1: Das Schöne bei uns ist die Dynamik, wie die Songs entstehen. Und wir sind da total happy, dass wir uns nicht absolut festlegen und einschränken müssen, weil das wäre tatsächlich ein Showstopper für Songwriting. Aber grundsätzlich stehen wir natürlich auf dicke Beats, schöne Melodien, abgefahrene Gitarrenriffs und alles, was Schönes kommt rein.
0: Hi, hier ist Klar und Herrlich aus Nürnberg und wir wünschen euch viel Spaß mit unserer neuen Single 1000 Farben hier bei Max Neo. Oh.

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1: F-Sharp ist für alle, die sich manchmal verloren fühlen in der Welt und vor allem zu allen Geschehnissen, die so in der Welt passieren, von Nachrichten, die überfordernd sind und so weiter und so fort. Und dafür ist er ein bisschen da, ein bisschen das aufzufangen und zu merken, man ist nicht alleine damit in der Welt. Hey, ich bin Fronzy und ihr hört jetzt meinen Song F-Sharp hier auf Max Neo. Oh.

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1: Hi ihr Lieben, wir sind Menze.
2: Und der Song All In, das ist ein sehr experimenteller Song, in dem haben wir versucht, so unsere Gefühle, die negativen Vibes gerade in der Welt ausdrücken, zu was Positivem umzudrehen. Und da haben wir uns gefragt, was bräuchten wir dann, damit man vielleicht zusammen einen Weg weitergehen kann. Und da ist uns aufgefallen, dass es eigentlich nur eine Sache gibt, die uns so mehr oder weniger retten kann, und das wäre so die Liebe. Und vielleicht fühlt man sich angesprochen, wenn man auch von der Negativität in der Welt einfach so ein bisschen genug hat und sich noch mehr Zusammenhalt und Verbundenheit wünscht.

0: Hey, hier ist Daniel von Palacity.
1: In Tiramisu geht's mainly, würde ich sagen.
0: Hey, hier ist Daniel von Palacity.
1: In Tiramisu geht's mainly, würde ich sagen, um die Liebe. Das ganze Album Love Crash Out

bisschen zu heben und die Stimmung zu heben und alles wieder ein bisschen schöner zu machen und dass es auch positive Dinge gibt. Und in dem Text singe ich, because we all need that kind of tiramisu. Also wir brauchen alle mal so ein Stückchen Tiramisu. Hey, hier ist Palacity und ihr hört meinen Song Tiramisu auf Radio Max Neo. Tiramisu.

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1: Silence Compliance, das Stillsein macht dich automatisch zum Mittäter. Das ist natürlich ein Thema, über das Olli auch ganz viel spricht. Gerade so im Allgemeinen feministische Themen sind Olli und natürlich uns als Band auch entsprechend wichtig. Und so ist das natürlich auch einfach ein Song, auch um da Awareness zu schaffen. Und das ist auch so ein roter Faden, der sich da so ein bisschen durchs Album zieht. Hi, hier ist Basti.
2: Und Jens.
1: Von Melonball. Und ihr hört Silence Compliance hier auf Max Neo.

Hi, hier ist der Christoph von den Mars Mushrooms und Michi macht die Texte überwiegend und er spielt gerne mit solchen Metaphern und solchen Bildern. Könnte man ja mit allem ersetzen. Also das ist ja eine religiöse Frage, aber das wollen wir ja gar nicht. Also wir sind keine religiöse Band. Und es ist auch einfach schweinewitzig. Ja? Also wenn man sagt, okay, clap your hands and worship Satan. Also tu's und fühl dich einfach frei, klapp viermal oder schlag viermal in die Hände und dann hast du eine gute Zeit. Ja? Hi, hier ist der Christoph von den Mars Mushrooms und ihr hört den Song Clap Your Hands auf Max Neo. 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

Ich bin die Anna von Skyline Green. Und also wenn man jetzt zum Beispiel an die letzte Tour denkt, ist uns passiert, dass wir einmal einen Feiertag verschlafen haben, nämlich den 1. November. Und wir den Bus, den wir gemietet hatten, eigentlich schon am 31. holen sollen. Und dann standen wir dann bei der Autovermietung und es war erstmal keiner da. War dann erstmal kurzer Schock. Aber wir haben dann die Leute noch gefunden und angerufen. Die kamen dann noch extra her und haben uns dann noch zwei Busse gegeben, die wir benutzen durften. Also Glück im Unglück, würde ich sagen. Aber uns ist da auch erstmal kurz das Herz in die Hose gerutscht, würde ich sagen.

0: Hey, hier ist Parabelflug. Im Endeffekt geht's eigentlich gar nicht um Perfektionismus, sondern eher darum, ihn loszuwerden. Einfach weniger nachzudenken über das, was man macht und mehr Spaß zu haben und sich weniger vom Perfektionismus ausbremsen zu lassen. Denn warum muss alles perfekt sein? Ne? Sagt doch keiner. Deswegen viel Spaß mit meinem nicht ganz ernst gemeinten, aber vielleicht auch doch ernst gemeinten Song Perfekt. Hier auf Max Neo.
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0: Hi, ich bin Aga Labus.
1: Ja, ich verwende immer so ganz salopp den Spruch, bevor man mit dem Finger auf andere zeigt, sollte man erstmal vor der eigenen Haustür kehren. Also es geht eher darum, die, ich sag jetzt mal, eigenen TäterInnenanteile bei sich mal anzugucken und auch so wahrzunehmen, wie das irgendwie manchmal wie so ein Drehbuch ist, was man aufführt, wie so ein Tanz, so ein kleiner toxischer Tanz, den man da aufführt. Hi, ich bin Aga Labus und ihr hört jetzt meinen Song Marrow auf Max Neo. 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

0: Hi, ich bin Nan.
1: Baby, ich fühl mich wohl mit dir. Du schaust hammer gut aus. Ich liebe deine Haare, Mann. Fuck, bin ich gut drauf.
0: Ich war vor 2 Jahren in Andalusien und hab da ganz alleine Urlaub gemacht. Und ich stand auf so einem Balkon und beobachte die Menschen, wie die durch die Straßen laufen und irgendwie mega gut drauf sind. Und ich hab mich in dem Moment sehr einsam gefühlt und dachte mir, boah, jetzt mit meinen Freunden diesen Moment zu teilen, das wäre mega schön. Und mich darauf zurückbesinnt, wie wichtig es doch ist, irgendwie Freunde und Freundinnen zu haben, mit denen man solche Momente teilen kann, aber auch langfristige Freundschaften zu pflegen. Die sind mir echt extrem wichtig geworden. Und ihr hört jetzt meine neue Single Enge Freunde gemeinsam mit Bibiza.

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1: Ich bin eher für die Beats und die Synths und so weiter zuständig und sie hat einfach die Stimme, wobei sie viele Songs auch am Klavier geschrieben hat, gerade am Anfang, also die ersten Songs. Jetzt ist es oft auch so, dass ich irgendwelche Beats oder Themen baue schon vorher und sie zu diesen Songs dann eben auch irgendeinen Flow bekommt. Dadurch unterscheiden sich die Songs auch immer ein bisschen, ne? Wenn es von ihr ausgeht, ist es meistens eher, hat es eine Songstruktur im klassischen Sinne. Und wenn es von meinen Sounds ausgeht, geht es mehr in Richtung, ja, wie sonst.
0: Ja, diese elektronischen Aufbauten, ne? Wo sich viel dann in der gleiche Phrase wiederholt. 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

Hi, ich bin Ellie Ben. Home geht tatsächlich um meine Familie, die mich da einfach ganz, ganz viel unterstützen und natürlich auch auffangen und so weiter. Genau, und aus dieser Dankbarkeit ist dieser Song entstanden. Hi, ich bin Ellie Ben und ihr hört meine Single Home auf Max Neo. Viel Spaß.

0: Für mich ist Clown Herrlich eine Band, die einfach funktioniert. Wir haben Auftritte, alle wollen besser werden, jeder trägt was dazu bei. Wir haben eine musikalische Vision und kommen Woche für Woche gut voran. Und das gibt es nicht überall. In vielen Bands, denke ich mal, macht ein Einziger alles oder es verläuft sich irgendwann, aber bei uns nicht. Wir haben einen super Drive und macht richtig Spaß.
1: Hi, hier ist Clown Herrlich aus Nürnberg und wir wünschen euch viel Spaß mit unserer neuen Single Amour hier bei Max Nee.

Hallo, mein Name ist Fronzy und wir haben einen Song, der heißt Color of Choice. Da geht es um die Lieblingsfarbe. Bei Farben kann man ja gleichsetzen mit Schwingungen und Meinungen und Gefühlen und sowas. Also da geht es nicht nur um die Farbe selber, sondern auch, was dahinter steckt im Großen und Ganzen. Hey, ich bin Fronzy und ihr hört jetzt meinen Song Color of Choice hier auf Max Neo. 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

0: Hi ihr Lieben, wir sind Menze.
1: Es ist meistens so, dass wir irgendwas erlebt haben. Dann habe ich meistens einfach Lust, einen Song daraus zu machen. Und dann setze ich mich hin und gucke einfach, was passiert, was kommt. Und dann mache ich erstmal einen Beat, dann sage ich das Taver und dann schauen wir, na, was klingt jetzt diese Musik so. Und dann schreiben wir zusammen den Text. So, meistens schreibt dann Taver schon drauf los so und dann finden wir zusammen den Text und genau. Überlegen dann, wie wir das aufteilen, wer was singt und ja.
2: Hi ihr Lieben, wir sind Menzel.
0: Und ihr hört jetzt unseren neuen Song After Hour bei Max Neo.

0: Das war der Metropol-Sound und heute mit einem Rückblick der vergangenen Interviews mit den regionalen Künstlern und Künstlerinnen. Viele der ganzen Interviews findet ihr auch auf maxneo.de. Damit verabschiede ich mich. Ich sag tschüss mit Ö, eure Tina.
1: Hey, hier ist Daniel von Palacity.
2: Wir haben auch bei einem Song mal zum Beispiel Move On, der gleich kommt. Der war in der ersten Version komplett anders, also zumindest vom Drumbeat her, weil es war ja noch kein so Four-on-the-Floor-Beat. Ich weiß gar nicht mehr, was ich da gemacht habe, aber...
1: Was anderes auf jeden Fall.
2: Genau, und dann kam halt, erst als wir im Studio waren, um den zu recorden, so der Vorschlag, ja, mach doch mal das, mach mal so ein Four-on-the-Floor-Beat, dann habe ich das halt gemacht. Und seitdem ist er so... Ja.

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1: Max Neo, neu in der Playlist mit Sarah. Hier laufen die Songs, die du vielleicht später spielen wirst. Apropos Spiel, Musik ist wie Fußball, sie verbindet Menschen auf der ganzen Welt. Letzte Woche Donnerstag ist die WM 2026 gestartet und am Wochenende darauf hat Deutschland mit dem ersten Spiel gezeigt, was da geht. 7 Tore gegen Curaçao. Einfach krass. Das erinnerte an das Spiel vor 12 Jahren gegen Brasilien bei der WM 2014. Mal schauen, was da noch alles passiert. Das nächste Spiel ist gegen die Elfenbeinküste. Es bleibt auf jeden Fall spannend. Die Türkei ist unter anderem auch ein Favorit. Da meine Eltern aus der Türkei kommen, habe ich auch dieses Spiel natürlich angeschaut. Wegen der Zeitverschiebung waren wir schon Sonntag um 6 Uhr am Start. Leider ging es gegen Australien nicht so gut aus, aber die türkischen Fans bleiben motiviert. Türkei. Ja, von Fußball zu etwas Musik. Wir quatschen dann in wenigen Minuten über den neuen Song von Picture This und Michael Schulte. Also dranbleiben, laut lassen hier bei Max Neo und jetzt passend zu WM der Song von Boller Crew und Radio Bollerwagen mit Wird's bald. Florian.

0: Social Butterfly von Welch Wolf. Noch einmal ein Kind sein, das wäre schön. Michael Schulte hat zusammen mit der irischen Band Picture This den Song Giants geschrieben. Die Idee dazu entstand in Hamburg. Der Song erinnert daran, wie cool es ist, die Welt mit Kinderaugen zu sehen. Für Sänger Ryan Hennessy ist Giants vor allem ein Song über Mut, Zusammenhalt und das Gefühl, gemeinsam alles schaffen zu können.
1: The song is a message to say that it doesn't have to be that way.
2: Die Message des Songs ist, dass es nicht so sein muss. Wir können wieder diese angeborene Mut und Entschlossenheit erhalten oder bekommen. Wir können diese finden und entzünden durch unsere Freundschaften, Lieben und Wahrnehmung. Es ist nicht zu spät, die Welt mit den Augen eines Kindes zu sehen. Wir können immer noch Giants bleiben.
1: We can still be Giants.
0: Giants von Michael Schulte und Picture This macht Mut und sorgt für gute Energie. Der Song erinnert daran, an sich selbst zu glauben und neue Herausforderungen mit Zuversicht anzugehen. Und genau den hört ihr jetzt auf Max Neo.

0: Max Neon, neu in der Playlist mit Sarah. Freya Ridings wurde 2017 mit ihrem Hit Lost Without You über Nacht bekannt und schaffte es direkt in die Top 10. Doch der Erfolg hatte auch seine Schattenseiten. Innerhalb eines Tages verlor sie ihr gesamtes Management und stand plötzlich allein da. Heftig. Aufgeben? Nein. Ihre Fans blieben ihr treu und unterstützten sie auch ohne großes Label weiter. Das gab ihr Kraft und Inspiration für ihr drittes Album. Mit ihrer neuen Single Wild Horse setzt Freya Ridings ein starkes Zeichen. Der Song steht für Selbstvertrauen und Unabhängigkeit. Eine Hommage an starke Frauen, kraftvoll und voller Emotionen. Und genau den hört ihr jetzt auf Max Neo.
1: Hi, I'm Freya Ridings and this is my new single Wild Horse. I hope you enjoy it.

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0: Mit Out of the Dark liefern Clock Clock ein Song voller Hoffnung und Zuversicht. Die Mischung aus starken Emotionen, eingängigen Beats und der markanten Stimme von Sänger Bocky macht den Titel zu einem echten Mutmacher. Für alle, die nach vorne schauen und neu durchstarten wollen.
1: Out of Dark ist schon so eine Hymne und energiegeladen und geht irgendwie so schön auf. Schon auch ein bisschen ruhiger, so ein bisschen vielleicht erstmal, aber hat schon so eine Power so in der Hook und so. Und irgendwie auch passt es auch ganz gut zu diesem Moment, wenn man so irgendwie befreit wird aus der Dunkelheit. Es hat irgendwie sowas mit einem Triumph auch. Also man akzeptiert, dass es vielleicht gerade oder irgendwie in letzter Zeit einem nicht gut ging, aber man geht da irgendwie triumphierend heraus, weil man es geschafft hat mit der Hilfe. Man weiß, da ist eine Person, die einen hilft.
0: Aus 3 Studenten mit einem Traum wurde in wenigen Jahren eine der spannendsten Pop Bands Europas. In nur 4 Jahren landeten sie 4 Nummer 1 Hits, spielten ausverkaufte Tourneen und standen sogar mit Stars wie Pink, Simply Red und One Republic auf der Bühne. Heute sind sie längst als Top-Act etabliert und trotzdem, die Jungs von Clock Clock erinnern sich gern an ihre Anfänge zurück.
1: Wir sind ein bisschen so, sag ich mal, erwachsener geworden. Wir sind einfach an einem anderen Punkt als vor 4 Jahren und ich finde das auch immer so schön mit Musik. Du kannst so Songs hören von der Vergangenheit, immer wie so ein Tagebucheintrag und du weißt auch genau, wann du das gemacht hast und wie du dich in dem Moment gefühlt hast.
0: Out of the Dark ist ein echter Mutmacher-Song. Eine kleine Erinnerung, nicht aufzugeben und weiterzumachen. Gerade dann, wenn der Weg schwierig wird.
2: Hi, ich bin Bocky von Clock Clock und ihr hört unsere neue Single Out of the

0: Felinio mit Asteroid. Ob auf dem Superblumenfestival oder im ZDF-Morgenmagazin. Kaffkiez haben sich längst eine große Fanbase aufgebaut. Auf Spotify kommen sie auf fast 1 Million monatliche Hörer. Zu krass. Wer deutschsprachigen Indie-Pop mag und die Band noch nicht kennt, sollte jetzt unbedingt dranbleiben. Nach einer 16-monatigen Pause melden sich Kaffkiez wieder zurück.
1: Ja, der Grund, warum länger nichts mehr kam, war, glaube ich, auch einfach dem geschuldet, dass wir nach dem Album eigentlich direkt mal 1 bis 1,5 Monate auf Tour waren. Dann haben wir zwischendrin noch eine kleine Akustik-EP mit Versionen im Piano-Style von 3 Songs des Albums veröffentlicht. Und ja, dann haben wir auch einfach erstmal wieder schreiben müssen.
0: Gegründet wurde die Band schon 2012 von Johannes Gottwald und Johannes Eisner. Damals noch unter dem Namen Maybe. Erst 2020 kam der Wechsel zu deutschsprachiger Indie-Musik. Und aus der Band wurde Kaffkiez.
1: Ich glaube, die gute Laune in unseren Songs, die kommt tatsächlich noch aus damaligen Zeiten, als wir als Coverband hier im Raum Rosenheim, also in unserer Heimat, unterwegs waren und ja, das alles noch ja, mehr ein Hobby war als Beruf und wir einfach immer auf die Bühne rauf sind, versucht haben, den Leuten irgendwie einzuheizen, einfach gute Laune zu haben und ich glaube, diese unverkopfte Denkweise, die haben wir auch, glaube ich, so mit in dieses Projekt Kaffkiez übernommen.
0: Heute besteht die Indie-Rock-Band aus 4 Mitgliedern, alle aus Südbayern. Kaffkiez ist dieses Jahr noch auf Tour, unter anderem in Rosenheim und Erfurt. Die Band steht für energiegeladene Songs und genau da hören wir jetzt rein, in den Titel Vorhang auf.
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0: Vom Songwriting im eigenen Schlafzimmer bis zur Bühne als Support Act für Coldplay. Ja, genau das beschreibt Hannah Lillis Weg und ihre Karriere geht noch weiter. Die junge Künstlerin aus Wales macht Musik zwischen Alternative Rock und Pop. Erste Erfahrungen beim Synchronsprechen und später sogar ein Song für eine Reality-Show. Mega interessant. Am 17. April erschien ihr neues Album, Hannah unter anderem mit dem Song Complicated.
1: Im Song Complicated geht es darum, die Turbulenzen der letzten Beziehung hinter sich zu lassen, wenn man in eine neue Partnerschaft kommt. Es geht darum, wie schwer es ist, Personen wieder komplett zu vertrauen und wie man manchmal Dinge tut, ohne es zu wollen, um sich selbst zu schützen.
0: Zwei Singles sind bereits draußen. In Your Girlfriend's a Lawyer wird es laut und direkt. Der Song ist inspiriert von einem Jungen, der in seiner Beziehung Grenzen überschreitet. Die neue Single Complicated ist etwas ruhiger und zeigt die verletzliche Seite einer Beziehung. Und genau den hört ihr jetzt auf Max Neo.
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Frey mit Ice Cold Lakes. Ihr Lieben, das war eine Stunde neu in der Playlist mit mir, Sarah. Musik ist wie Fußball, sie verbindet Menschen auf der ganzen Welt. Ob Hit oder Treffer, ob Max Neo oder WM. Am Ende geht es immer um das, was verbindet. Euch noch viel Spaß mit unserem Programm und jetzt Rex mit Boden

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